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denn? Ah, jetzt ja. Eine Insel.

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1: Das ist ein wundervolles Thema für eine Ballade.

0: aber weiter einen Kompromiss finden zu wollen. Im Zusammenhang mit den legionellen Erkrankungen in Linz sind jetzt 3 Patienten verstorben, das teilt das Land Oberösterreich gestern Abend mit. Die Zahl der Erkrankten ist seit 20. Juli auf 26 gestiegen. Trotz intensiver Untersuchungen konnte die Infektionsquelle der legionellen Erkrankung bisher noch nicht eindeutig identifiziert werden. Die Behörden vermuten aber, dass es einen verunreinigten Kühlturm gibt. Der wurde mittlerweile lokalisiert. Ein starkes Erdbeben hat gestern Nachmittag das Zentrum von Peru erschüttert. Laut der Erdbebenwarte hatte das Beben eine Stärke von 6,7. Mindestens 2 Menschen wurden verletzt, über 30 Gebäude beschädigt. Das Beben hat sich in einer Tiefe von 99 Kilometern ereignet. In der Hauptstadt Lima bis rauf nach Cusco und Arequipa war das Erdbeben zu spüren. Rapid, die Austria und Red Bull Salzburg wollen im Herbst international spielen. Gestern gab es die Playoff-Hinspiele. Rapid Wien erkämpft gegen die Hearts of Midlothian ein 2:2. Die Wiener Austria hatte es hingegen schwerer gegen den portugiesischen Topclub Braga und verliert mit 0:2. Red Bull Salzburg gewinnt dafür am Abend gegen den schwedischen Überraschungsmeister Mjällby mit 1:0. Die Salzburger könnten damit im Rückspiel nächste Woche den Aufstieg in die Europa-League-Gruppenphase fixieren.
1: Schönen guten Morgen heute am Freitag und heute absolut kein Badewetter. Es regnet immer wieder. Am Abend wird es auch sehr stürmisch. Der meiste Regen kommt im Westen Österreichs runter. Und das bei allerhöchstens 30 Grad heute.
2: Das ist der Blick auf Österreichs Straßen. Steiermark A2 Richtung Wien zwischen Sinnabelkirchen und Ilz. Da gab es einen LKW-Brand. Aktuell ist da noch die rechte Fahrspur gesperrt. Ihr verliert momentan eine halbe Stunde. Und Niederösterreich A1 Richtung Salzburg zwischen Haag und Öd. Da hat es gekracht. Die linke Fahrspur ist gesperrt. Ihr kommt aber ganz gut rechts vorbei. Gute Fahrt.
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4: Happy Freitag und schönen guten Morgen, das ist Krone Hit Eurodance Express. Und ich erleichtere dir heute wieder mal dein Aufstehen, natürlich mit 2 echten Muntermachern. Los geht's mit dem Workout-Song aus 2004. Das Video war damals ein großer Aufruhr, heute immer noch leicht fragwürdig, aber absolut iconic. Eric Pritz mit Call On Me und hinten nach Martin Solvig mit Intoxicated. Schön, dass wir es gemeinsam angehen. Ich bin Elisa. Let's go.
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0: Deine liebsten Dance-Hits ohne Limit, hier bei uns auf Kronehit Eurodance Express. An dieser Stelle, schönen guten Morgen dir. Freitag ist für viele der Happy Day, weil letzter Arbeitstag der Woche. Und in den starten wir natürlich gebührend rein mit dem Rhythm of Your Life.
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Mit ganz viel Liebe geht's da rein in den Freitag, den 21. August. Und das heißt auch, in zwei Wochen um diese Zeit geht die Schule bald wieder los. Ne? Zumindest für Wien, Niederösterreich und das Burgenland. Und ich kann mich noch gut an meine Schulzeit erinnern. Ist schon ein, zwei Tage her, aber zu jedem neuen Schuljahr brauchte ich ein neues Federpenal. Na, ganz klar, in dem Alter werden Sachen halt auch sehr schnell uncool. Ne? Was in einem Jahr cool ist, kann im nächsten Jahr schon voll out sein. Aber eines verliert nie seinen Coolness-Faktor, nämlich deine liebsten Dance-Hits. Schönen guten Morgen, fein, dass du mit dabei bist. 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

So ein kleines Tänzchen am Morgen vertreibt ja bekanntlich Kummer und Sorgen. Also, während ich jetzt noch spreche, kipp noch schnell den ersten Kaffee-Chi des Tages runter und dann tanzen wir gemeinsam. Und du zu Hause, in der Küche oder vorm Badezimmerspiegel, ich hier vorm Mikro. Die passenden Beats dazu gibt's jetzt für dich von Meister Gigi. Schönen guten Morgen und feinen Start in den Freitag.

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1: Wegen der heftigen Unwetter hat es gestern in Österreich zahlreiche Feuerwehreinsätze gegeben. In Niederösterreich etwa wurden allein im Bezirk Bruck an der Leitha mehr als 230 Einsätze verzeichnet. Mehrere Personen mussten laut der Feuerwehr in Sicherheit gebracht werden. In Haslau an der Donau etwa wurden Insassen aus einem Fahrzeug gerettet, das sich im Hochwasser befunden hat. Auswirkungen hat es gestern Nachmittag und Abend auch auf den Flughafen Wien-Schwechat gegeben. Zwei Austrian Airlines Flüge nach Hamburg und Zürich mussten gestrichen werden. Weitere zahlreiche Flüge, etwa von der Ryanair oder British Airways und andere Austrian Airlines Flüge, waren gestern stark verspätet. Die österreichischen Landwirte müssen nach der Dürre und den Ernteschäden weiterhin auf finanzielle Hilfe warten. Auch gestern scheitern die Verhandlungen über die Dürrehilfen. Heute soll es weitere Gespräche der Regierung geben. Die Regierungsparteien sind sich auf jeden Fall einig, dass den Landwirten geholfen werden soll. Allerdings ist die Frage,

0: Spiele, um im Herbst internationalen Fußball zu spielen. Rapid Wien sichert sich gegen die Hearts of Midlothian aus Schottland ein Unentschieden. Die Hütteldorfer gehen dabei mit 1-0 in Führung, sind dann 1-2 im Rückstand und erzielen kurz vor dem Ende noch das 2-2. Die Wiener Austria hat es hingegen gegen den portugiesischen Topclub Braga wie erwartet schwer. Die Veilchen verlieren ihr Spiel mit 0-2. Dafür gewinnt Red Bull Salzburg am Abend gegen den schwedischen Überraschungsmeister Mjällby mit 1-0. Die Salzburger können damit im Rückspiel nächste Woche den Aufstieg in die Europa League-Gruppenphase fixieren.
1: Schönen guten Morgen heute am Freitag und richtig ungemütlich ist es. Ich hoffe, es gibt keine Outdoor-Pläne, weil die schon ziemlich nass werden könnten. Es regnet vor allem im Westen Österreichs, da der meiste Regen, und die Regenwolken werden dann von dem Wind so über Österreich so drüber gepeitscht und das bei heute kühleren 30 Grad allerhöchstens.
2: Das ist euer Verkehrsupdate. Wir starten gleich mal mit Good News in der Steiermark. A2 Richtung Wien zwischen Sinnabelkirchen und Ilz. Da gab es einen LKW-Brand. Die rechte Fahrspur ist dann noch gesperrt. Stau hat sich aber aufgelöst. Steiermark A9 Richtung Linz zwischen Übelbach und dem Knoten Michael. Da hat es gekracht. Die rechte Fahrspur ist gesperrt. 10 Minuten plus. Oberösterreich A9 Richtung Graz zwischen Ried und Insersdorf. Sperre der Tunnelkette Wartberg. Im Tunnel liegen Teile auf der Fahrbahn. Die Sperre am besten einfach abwarten. Und falls ihr schon unterwegs seid in die Arbeit in Wien, innerer Margaretengürtel beim Matzleinsdorfer Platz, da ist ein Unfall passiert. Eine Fahrspur ist frei, es beginnt sich schon zu stauen. Gute und vor allem sichere Fahrt.
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4: Kurz nach 7 haben wir's. Rein in die neue Stunde mit zwei Songs, die zum Hüfteschwingen motivieren. Erinnerst du dich vielleicht noch an Ricky Martins Maria mit dem Unter Stress? Bei mir gibt's jetzt gleich die Version mit mehr Bass und Bums von Kasi. Und dann hinten nach für dich Kid Cudi vs. Crookers mit Day and Night. Du siehst, für den richtigen Sound bei der Badezimmerparty heute in der Früh ist auf jeden Fall gesorgt. Du lieferst dann noch die Moves. Dir schon mal schönen guten Morgen. Lisa am Mikro für dich.
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1: Mit ein paar Komplimenten geht's da rein in den Freitag. Du hast den schönsten Arsch der Welt. Oder egal welches Körperteil du von dir am liebsten magst, das schicken wir jetzt gemeinsam in den heutigen Tag rein. Schönen guten Morgen, du Dancer.

Krone-Hit Eurodance Express hier für dich mit dem Rhythm of Your Life. Und der klingt jetzt nach einer Hommage, nämlich an Miriam Makeba, eine südafrikanische Sängerin und Aktivistin, zu der man damals auch Mama Afrika gesagt hat, weil sie einfach eine der stärksten weiblichen Stimmen damals war. Und wie es halt so ist, ja, wir Mädels halten zusammen. Und darum gibt's jetzt für dich die Happy Beats von der Französin Jane. Die hat nämlich diesen Song der Dame gewidmet. Das ist für dich Makeba.

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0: Rescue me, also rette mich. Ja gut, say no more, der richtige Sound, der kann schon einiges wieder gut machen. Und den gibt's bei uns jederzeit für dich. Check dir dazu gerne gratis unsere App oder hör uns immer und jederzeit über die Homepage auf yourdance.at.
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1: Wegen der heftigen Unwetter hat es gestern in Österreich zahlreiche Feuerwehreinsätze gegeben. In Niederösterreich etwa wurden allein im Bezirk Bruck an der Leitha mehr als 230 Einsätze verzeichnet. Mehrere Personen mussten laut der Feuerwehr in Sicherheit gebracht werden. In Haslau an der Donau etwa wurden Insassen aus einem Fahrzeug gerettet, das sich im Hochwasser befunden hat. Auswirkungen hat es gestern Nachmittag und Abend auch auf den Flughafen Wien-Schwechat gegeben. Zwei Austrian Airlines Flüge nach Hamburg und Zürich mussten gestrichen werden. Weitere zahlreiche Flüge, etwa von der Ryanair oder British Airways und andere Austrian Airlines Flüge, waren gestern stark verspätet. Heftige Unwetter hat es gestern auch in Norditalien gegeben. Dort gab es vor allem Erdrutsche, Zugausfälle und Schäden an der Infrastruktur. Besonders betroffen sind die Regionen Lombardei und Ligurien. In Mailand bleiben wegen der Unwettergefahr heute auch Parks, Bibliotheken und öffentliche

0: italienischen Liga bei Ravenna. Der 46-jährige Brasilianer Ronaldinho ist gestern am Flughafen von Forlì gelandet. Am Flughafen hat er Autogramme gegeben, später ist es für ihn weiter nach Ravenna gegangen. Dort möchte er zumindest ein Spiel spielen und optimalerweise ein Tor erzielen. Und dann wird er den Verein auf unternehmerischer Ebene vertreten.
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2: Schönen guten Morgen heute am Freitag und die gute Nachricht zuerst. Die Sonne kommt, zwar noch nicht heute, es wird besser, aber noch nicht heute. Heute schon mehrere Wolken, sehr windig ist es und der Wind treibt dann die Wolken inklusive Regen vor sich her. Den meisten Regen gibt es im Westen, am Nachmittag dann vor allem auch in Tirol, Kärnten und Oberösterreich.
3: Das ist euer Verkehrsupdate. Das ist jetzt wichtig in der Steiermark. A2 Richtung Klagenfurt zwischen Graz Ost und West. Ein Pkw hat da Öl verloren, auch auf der A9 Richtung Slowenien. Bis zur Auffahrt Lebring gibt es da immer wieder Ölspuren auf der Fahrbahn. Also da vorsichtig fahren. Der Streckendienst ist schon unterwegs. Ansonsten läuft's. Ich wünsche euch eine gute Fahrt.
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5: Guten Morgen am Freitag, dem 21. August und da klingt der Weg in die Arbeit für dich jetzt nach Urlaubsvibes. Na, der August ist eh bald wieder vorbei, September beginnt wieder die Schule, darum nutzen wir es noch aus, solange es noch geht. Gabri Ponte, Albano und Romina Power mit Felicita und dann der Song, der früher auf keiner Dorfdisco fehlen durfte. Und auch deine Chance jetzt noch, die Krocher-Moves auszupacken. Ida Kor und Fede Legrand mit Let Me Think About It. Also, fürs kleine Tänzchen heute im Auto ist auf jeden Fall gesorgt. Schön, dass wir es gemeinsam angehen. Lisa am Mikro für dich.
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Krone Hit, Eurodance Express für dich am Freitagmorgen. Schön, dass ich dich am Weg in die Arbeit begleiten darf. Und damit du dich heute nicht über die Leute ärgern musst, die den Sinn von einem Beschleunigungsstreifen nicht verstanden haben, ich glaube, alle, die Auto fahren, verstehen mich hier, gibt's von mir jetzt Happy Sound, der dich gedanklich auf ein gutes Eis einstimmt.

Ach, Erotic. Fritz, love my tits. Und egal, welches Körperteil du von dir am liebsten magst oder vielleicht auch welches du jetzt nicht so toll findest, ich wollte hier nur nochmal festhalten, du bist gut genug. Genauso wie du bist.

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1: Ja, ein bisschen bleibt da uns noch der offizielle Sommer. Und solange gibt's bei uns weiterhin deine liebsten Dance-Hits in der Sommeredition. Ich weiß, man merkt, die Tage werden kürzer, die Abende schon kühler, schneller dunkel. Aber gut, das bisschen Sommerfeeling, das noch übrig ist, das untermalen wir gerne für dich musikalisch.
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1: Wegen der heftigen Unwetter hat es gestern in Österreich zahlreiche Feuerwehreinsätze gegeben. In Niederösterreich etwa wurden allein im Bezirk Bruck an der Leitha mehr als 230 Einsätze verzeichnet. Mehrere Personen mussten laut der Feuerwehr in Sicherheit gebracht werden. In Haslau an der Donau etwa wurden Insassen aus einem Fahrzeug gerettet, das sich im Hochwasser befunden hat. Auswirkungen hat es gestern Nachmittag und Abend auch auf den Flughafen Wien-Schwechat gegeben. Zwei Austrian Airlines Flüge nach Hamburg und Zürich mussten gestrichen werden. Weitere zahlreiche Flüge etwa von der Ryanair oder British Airways und andere Austrian Airlines Flüge waren gestern stark verspätet. Ein russisches Flugzeug könnte gestern den finnischen Luftraum verletzt haben, das meldet das finnische Verteidigungsministerium. Der Vorfall soll sich über den westlichen Teil des finnischen Meeres abgespielt haben. Angaben dazu, um was für ein Flugzeug es sich gehandelt haben könnte, gibt es noch nicht. Die finnische Grenzschutzbehörde untersucht jedenfalls den Vorfall. Die besten Bahnhöfe Österreichs stehen heuer in St. Pölten und in Lienz. Das zeigt der aktuelle Bahnhofstest des Verkehrsclub Österreichs. Rund 13.000 Fahrgäste haben die Bahnhöfe in den letzten Monaten in Zügen und online bewertet. Besonders gut abgeschnitten hat dabei der Hauptbahnhof St. Pölten bei der Erreichbarkeit zu Fuß, mit dem Fahrrad und mit öffentlichen Verkehrsmitteln. Ebenfalls gut abgeschnitten haben der Wiener Westbahnhof und der Grazer Hauptbahnhof sowie St. Paul im Lavanttal. Ein kleines Wunder gibt es in Mexiko. Dort sind nämlich zwei schiefbrüchige Fischer gerettet worden, die 5 Tage lang in einer Kühlbox auf dem offenen Meer getrieben sind. Die Marine teilt mit, dass die Männer gestern bei einem Such- und Rettungseinsatz im Pazifik gefunden wurden. Eine Welle hat ihr Boot überschwemmt, daraufhin ist das Fischerboot untergegangen. Die beiden Männer im Alter von 53 und 35 Jahren haben sich gerade noch in die Kühlbox retten können. Dort sind sie 5 Tage lang auf dem offenen Meer in der prallen Sonne ohne Essen und Trinken getrieben.
2: Schönen guten Morgen heute am Freitag und es herbstelt heute. Teilweise wird es aber auch schwül im Laufe des Tages. Maximal 30 Grad gibt's. Aber es wird immer wieder nass. Der meiste Regen kommt im Westen Österreichs runter und am Nachmittag ziehen die Wolken weiter. Tirol, Kärnten, Oberösterreich und da wird es auch sehr windig.
3: Heiz euch ins Auto, das ist euer Verkehrsupdate. Steiermark S35 Richtung Graz bei Fronleiten.

0: feinen Start in den Arbeitstag. Lisa am Mikro für dich. Hi.
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0: Forever in Love. Ja, für immer verliebt in die besten Dance-Hits, hätte ich gesagt. Aber trotzdem, da gibt's natürlich immer den ein oder anderen Song, den man einfach lieber mag. So, du weißt, dieser eine Song, der einfach was mit dir macht. Und darum gibt's bei uns jeden Donnerstag Folgendes.
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0: 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Und ich weiß ja nicht, aber der nächste zum Beispiel wäre auch ein mega Anwärter dafür. Feinen Freitagvormittag dir!

Freitagvormittag, du hörst Krone Hit Eurodance Express mit dem Rhythm of Your Life. 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Und ich weiß, ja, du bist ein Profi und du kennst alle Songs bei uns, aber sollten wir doch mal Sound spielen, den du noch nicht kennst, dann einfach auf unserer Homepage vorbeischauen unter eurodance.at und dort kannst du nach Datum und Uhrzeit filtern. Na, wir schauen ja auf dich.

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0: Markus und Mel als Groove Coverage. Die zwei sind ja auch immer fleißig am durch die Weltgeschichte touren. Und wenn du die mal gerne live sehen würdest, dann kann ich dir empfehlen, so unter uns beiden, ab Montag unser Instagram ganz, ganz gut im Auge zu behalten. Möglicherweise kommt da wieder was.
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1: Wegen der heftigen Unwetter hat es gestern in Österreich zahlreiche Feuerwehreinsätze gegeben. In Niederösterreich etwa wurden allein im Bezirk Bruck an der Leitha mehr als 230 Einsätze verzeichnet. Mehrere Personen mussten laut der Feuerwehr in Sicherheit gebracht werden. In Haslau an der Donau etwa wurden Insassen aus einem Fahrzeug gerettet, das sich im Hochwasser befunden hat. Auswirkungen hat es gestern Nachmittag und Abend auch auf den Flughafen Wien-Schwechat gegeben. Zwei Austrian Airlines Flüge nach Hamburg und Zürich mussten gestrichen werden. Weitere zahlreiche Flüge, etwa von der Ryanair oder British Airways und andere Austrian Airlines Flüge, waren gestern stark verspätet. Ein russisches Flugzeug könnte gestern den finnischen Luftraum verletzt haben, das meldet das finnische Verteidigungsministerium. Der Vorfall soll sich über den westlichen Teil des finnischen Meeres abgespielt haben. Angaben dazu, um was für ein Flugzeug es sich gehandelt haben könnte, gibt es noch nicht. Die finnische Grenzschutzbehörde untersucht jedenfalls den Vorfall. Die besten Bahnhöfe Österreichs stehen heuer in St. Pölten und in Lienz. Das zeigt der aktuelle Bahnhofstest des Verkehrsclub Österreichs. Rund 13.000 Fahrgäste haben die Bahnhöfe in den letzten Monaten in Zügen und online bewertet. Besonders gut abgeschnitten hat dabei der Hauptbahnhof St. Pölten bei der Erreichbarkeit zu Fuß, mit dem Fahrrad und mit öffentlichen Verkehrsmitteln. Ebenfalls gut abgeschnitten haben der Wiener Westbahnhof und der Grazer Hauptbahnhof sowie St. Paul im Lavanttal. Ein kleines Wunder gibt es in Mexiko. Dort sind nämlich zwei schiefbrüchige Fischer gerettet worden, die 5 Tage lang in einer Kühlbox auf dem offenen Meer getrieben sind. Die Marine teilt mit, dass die Männer gestern bei einem Such- und Rettungseinsatz im Pazifik gefunden wurden. Eine Welle hat ihr Boot überschwemmt, daraufhin ist das Fischerboot untergegangen. Die beiden Männer im Alter von 53 und 35 Jahren haben sich gerade noch in die Kühlbox retten können. Dort sind sie 5 Tage lang auf dem offenen Meer in der prallen Sonne ohne Essen und Trinken getrieben.
2: Immer regnerisch und gewitterig von Vorarlberg bis Kärnten, hier kaum sonnig und stark bewölkt. Ansonsten in Niederösterreich und Wien auch mal länger sonnig heute. Spätestens am Nachmittag und Abend kräftig gewitterig in Oberösterreich, Steiermark, westliches Niederösterreich. Auch Hagel und Starkregen können dabei sein. Am heißesten heute im Burgenland bei 32 Grad. Morgen ein Mix aus dichten Wolken und ein bisschen Sonne. Die meiste im Westen. Morgen kühler, Sonntag dann wieder sonniger und kaum regnerisch.
3: Das ist der Blick auf Österreichs Straßen. Man spürt schon ein bisschen den Reiseverkehr. Tirol A13 Richtung Brenner zwischen Matrei und Brenner Nord. Die Baustelle, die bremst euch da ein. Gerade 15 Minuten plus. Oberösterreich B154 zwischen Mondsee und Zell. Da ist ein Unfall mit einem Traktor passiert. Ihr werdet immer wieder angehalten. Und Niederösterreich A22 Richtung Wien bei Korneuburg Ost. Da stehen 2 Pkw auf der Auffahrt. Also da vorsichtig fahren. Ich wünsche euch eine gute Fahrt.
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4: Kurz nach 10, wir starten rein mit ordentlich Bass und Beats. Und wenn du davon gerne mehr hättest,

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0: Take Me Away. Ja, pass auf, heute Abend nehmen wir dich mit ab 19 Uhr auf einen Abend voller Bass, harten Beats und ordentlich Tempo.
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0: Ja, wenn der Bass dein Wandtattoo von der Tapete vibriert und du von einem Boah, was für ein Song zum nächsten kommst, dann weißt du, yes, ich hab den richtigen Sender am Start.

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0: 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Ja, wir bringen dich auch ins Schwitzen, aber ins Gute, weil der Sound bei uns einfach so nice ist, dass man automatisch dazu tanzen will. Und um unsere Happy Beats weiter in Österreich zu verbreiten, erzähl anderen gern von uns. Kollegen, Bekannten, aber auch der netten Person am Telefon, wenn sie danach fragt. Wo auch immer sich die Chance ergibt, hau's gerne raus. Wir sagen jetzt schon mal Dankeschön.
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1: Wegen der heftigen Unwetter hat es gestern in Österreich zahlreiche Feuerwehreinsätze gegeben. In Niederösterreich etwa wurden allein im Bezirk Bruck an der Leitha mehr als 230 Einsätze verzeichnet. Mehrere Personen mussten laut der Feuerwehr in Sicherheit gebracht werden. In Haslau an der Donau etwa wurden Insassen aus einem Fahrzeug gerettet, das sich im Hochwasser befunden hat. Auswirkungen hat es gestern Nachmittag und Abend auch auf den Flughafen Wien-Schwechat gegeben. Zwei Austrian Airlines-Flüge nach Hamburg und Zürich mussten gestrichen werden. Weitere zahlreiche Flüge, etwa von der Ryanair oder British Airways und andere Austrian Airlines-Flüge, waren gestern stark verspätet. Ein russisches Flugzeug könnte gestern den finnischen Luftraum verletzt haben, das meldet das finnische Verteidigungsministerium. Der Vorfall soll sich über den westlichen Teil des finnischen Meeres abgespielt haben. Angaben dazu, um was für ein Flugzeug es sich gehandelt haben könnte, gibt es noch nicht. Die finnische Grenzschutzbehörde untersucht jedenfalls den Vorfall. Die besten Bahnhöfe Österreichs stehen heuer in St. Pölten und in Lienz. Das zeigt der aktuelle Bahnhofstest des Verkehrsclub Österreichs. Rund 13.000 Fahrgäste haben die Bahnhöfe in den letzten Monaten in Zügen und online bewertet. Besonders gut abgeschnitten hat dabei der Hauptbahnhof St. Pölten bei der Erreichbarkeit zu Fuß, mit dem Fahrrad und mit öffentlichen Verkehrsmitteln. Ebenfalls gut abgeschnitten haben der Wiener Westbahnhof und der Grazer Hauptbahnhof sowie St. Paul im Lavanttal. Ein kleines Wunder gibt es in Mexiko. Dort sind nämlich zwei schiefbrüchige Fischer gerettet worden, die 5 Tage lang in einer Kühlbox auf dem offenen Meer getrieben sind. Die Marine teilt mit, dass die Männer gestern bei einem Such- und Rettungseinsatz im Pazifik gefunden wurden. Eine Welle hat ihr Boot überschwemmt, daraufhin ist das Fischerboot untergegangen. Die beiden Männer im Alter von 53 und 35 Jahren haben sich gerade noch in die Kühlbox retten können. Dort sind sie 5 Tage lang auf dem offenen Meer in der prallen Sonne ohne Essen und Trinken getrieben.
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2: Regenschau aktuell in Vorarlberg und Tirol mit dabei, dort auch immer gewitteriger. Hier kaum sonnig und stark bewölkt, ansonsten im Osten auch länger sonnig. Am Nachmittag breiten sich Regenschau und Gewitter dann auf Oberösterreich, Steiermark ins westliche Niederösterreich aus. Auch Hagel und Starkregen können mit dabei sein. Morgen ein Mix aus dichten Wolken, bis die Sonne, die meiste im Westen. Immer wieder mal regnerisch in Kärnten, der Steiermark und in Salzburg. Morgen kühler bei 26 Grad maximal.
3: Das ist der Blick auf Österreichs Straßen, euer Verkehrsupdate. Salzburg A10 Richtung Salzburg bei Werfen, da gibt es Blockabfertigungen beim Helbersberg-Tunnel. Ihr lässt da momentan eine Viertelstunde liegen. Und Tirol B178 in beiden Richtungen zwischen Waidring und Strupp ist gesperrt. Ein Baum blockierte die Fahrbahn. Am besten, ihr wartet die Dauer der Sperre einfach ab. Ansonsten läuft's, gute Fahrt euch.
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5: Kurz nach 11 haben wir's. Happy Freitagvormittag. Lisa am Mikro für dich. Schön, dass du auch da bist.

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0: Und einen kleinen Vorgeschmack, wie das klingen könnte, gibt's jetzt für dich. Das ist Trippin'.

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Freitagvormittag, du hörst Krone Hit Eurodance Express. Jetzt mit einem Neueinsteiger. Nathan Daw und Ella Henderson mit 21 Reasons, also 21 Gründe. Gut, ich könnte jetzt 21 Gründe aufzählen, warum der Song einfach mega ist, aber ich hätte gesagt, am besten du hörst einfach selbst. Und nicht wundern, Teile davon kommen dir als altem Eurodance-Profi sicher bekannt vor. Also bitte, Bühne frei!

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1: Die Tiroler ÖVP-Landesrätin Astrid Meyer sorgt derzeit für Unmut in der eigenen Partei. Meyer hat sich für einen Top-Job in der Landespolizeidirektion beworben, will aber gleichzeitig in der Landesregierung bleiben. Sie ist die einzige Bewerberin für die Stelle als stellvertretende Leiterin der Fremdenpolizei. In der ÖVP gibt es jetzt offenbar Überlegungen, Meyer aus der Regierung zu werfen. Bei einem Flugzeugabsturz auf einem abgelegenen Stützpunkt der US-Luftwaffe in Alaska sind 8 Menschen ums Leben gekommen. Das zivil gecharterte Flugzeug stürzt gestern am Flughafen der Radarstation in Cape Newenham ab. Es gibt keine Überlebenden. Jetzt laufen die Ermittlungen, wie es zu dem Flugzeugabsturz in Alaska kommen konnte. In Schäfau in Tirol ist gestern Abend eine Hütte explodiert. Bei der Gasexplosion werden 2 deutsche Urlauber verletzt. Die 30-jährige Frau und der 33-jährige Mann haben leichte Verletzungen im Gesicht erlitten. Die Ursache für die Explosion dürfte ein Defekt einer Gastherme gewesen sein. Der GAK ist heute Abend gegen den Aufsteiger SV Ried auf Wiedergutmachung aus. Letzte Woche hat es ja im Spiel gegen Rapid eine 0:8 Niederlage gesetzt. Der GAK-Trainer Ferdinand Feldhofer musste daraufhin die Koffer packen. Jetzt übernimmt die GAK-Club-Legende Joachim Standfest interimistisch. Heute Abend wartet um 19.30 Uhr gegen die SV Ried bereits der erste Test.
2: Regnerisch und gewitterig aktuell schon in Vorarlberg und Tirol. Im Laufe des Nachmittags breitet sich dann beides auf Oberösterreich, die Steiermark, bis ins westliche Niederösterreich aus. Auch Hagel und Starkregen können dann mit dabei sein. Länger sonnig und trocken heute im Osten, im wärmsten im Burgenland bei 32 Grad. Morgen ein Mix aus dichten Wolken bis zur Sonne, meist im Westen. Immer wieder mal regnerisch in Kärnten, Steiermark und in Salzburg. Morgen kühler, Sonntag dann wieder sonniger und kaum regnerisch.
3: Zu euch ins Auto, das ist der Blick auf Österreichs Straßen. Länger braucht ihr da in Niederösterreich. Autobahn, Grenzübergang, Trassenhofen bei der Ausreise 20 Minuten plus. Steiermark S6 Richtung Wien zwischen Kapfenberg und St. Marien, da hat es gekracht. Die rechte Fahrspur ist gesperrt. Auch beim Tunnel Tanzenberg werdet ihr angehalten. Falls es geht, ausweichen über die B116. Und Salzburg A10 Richtung Salzburg bei Werfen, Blockabfertigung beim Helbersberg-Tunnel. Ihr lässt da eine Viertelstunde liegen. Tirol B161 Richtung Kitzbühel ab Aurach eine halbe Stunde plus. Viel Geduld und eine gute Fahrt wünsche ich euch.
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4: Kurz nach 12 und damit hei zu dir in die wohlverdiente Mittagspause. In die starten wir jetzt rein mit einer kleinen Party. Die richtigen Beats dazu kommen jetzt von den Venga Boys. Ich bin die Lisa. Mahlzeit.
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0: Die sommerlichen Beats von Dario G in deiner Mittagspause. Ja, solange es noch geht, nutzen wir es gemeinschaftlich noch aus. Ja? Jeden Sonnenstrahl, jeden sommerlichen Beat. Wir sind voll da und am Start für dich, solange es noch geht. Und wie könnte man das besser feiern als mit dem Sommerhit 2026?
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0: So, dann, bevor ich das Mikro jetzt weitergebe an meinen Kollegen Daniel Merano, hier nochmal deine kleine Erinnerung an heute Abend 19 Uhr.
1: Ballert ganz schön am Freitagabend.
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0: Ich verspreche dir, einschalten zahlt sich echt aus, da sind richtige Banger für dich am Start. Zum Einstimmen gibt's dann gleich hinten nach zwei Songs, die auch heute Abend laufen könnten. Ich sag jetzt schon mal Baba, ich wünsche dir ein wunderschönes Wochenende. Wir hören uns Montag wieder. Und jetzt viel Spaß mit Geballer von Cascada und Steve Aoki.

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1: Die Tiroler ÖVP-Landesrätin Astrid Meyer sorgt derzeit für Unmut in der eigenen Partei. Meyer hat sich für einen Top-Job in der Landespolizeidirektion beworben, will aber gleichzeitig in der Landesregierung bleiben. Sie ist die einzige Bewerberin für die Stelle als stellvertretende Leiterin der Fremdenpolizei. In der ÖVP gibt es jetzt offenbar Überlegungen, Meyer aus der Regierung zu werfen. Bei einem Flugzeugabsturz auf einem abgelegenen Stützpunkt der US-Luftwaffe in Alaska sind 8 Menschen ums Leben gekommen. Das zivil gecharterte Flugzeug stürzt gestern am Flughafen der Radarstation in Cape Newenham ab. Es gibt keine Überlebenden. Jetzt laufen die Ermittlungen, wie es zu dem Flugzeugabsturz in Alaska kommen konnte. In Schäfau in Tirol ist gestern Abend eine Hütte explodiert. Bei der Gasexplosion werden 2 deutsche Urlauber verletzt. Die 30-jährige Frau und der 33-jährige Mann haben leichte Verletzungen im Gesicht erlitten. Die Ursache für die Explosion dürfte ein Defekt einer Gastherme gewesen sein. Der GAK ist heute Abend gegen den Aufsteiger SV Ried auf Wiedergutmachung aus. Letzte Woche hat es ja im Spiel gegen Rapid eine 0:8 Niederlage gesetzt. Der GAK-Trainer Ferdinand Feldhofer musste daraufhin die Koffer packen. Jetzt übernimmt die GAK-Club-Legende Joachim Standfest interimistisch. Heute Abend wartet um 19.30 Uhr gegen die SV Ried bereits der erste Test.
2: Der Regen breitet sich von Tirol und Vorarlberg jetzt auch schon auf das Salzburger Tenningau und dann auch Richtung Schladming, Steiermark, Oberösterreich aus. Auch im Süden Österreichs, in Osttirol oder auch in Oberkärnten aktuell schon regnerisch. Auch Gewitter sind heute mit dabei in der Steiermark, im westlichen Niederösterreich und in Oberösterreich auch Hagel und Starkregen. Morgen Mix aus dichten Wolken, bisschen Sonne, die meisten im Westen, ja, immer wieder mal regnerisch, dann auch in Kärnten, der Steiermark und in Salzburg morgen. Hallo zu euch ins Auto nach Oberösterreich. A8 Richtung Passau. Zwischen Ried und Ort mehrere Kilometer Stau nach einem Unfall. 20 Minuten mehr einplanen. Salzburg A10 Richtung Deutschland. Bei Werfen Blockabfertigung vor dem Helbersbecktunnel und eine halbe Stunde mehr Fahrzeit. Tirol B161 von Aurach nach Kitzbühel. 20 Minuten plus wegen Überlastung. B186 zwischen Tumpen und Ötz, Stau nach dem Unfall und eine halbe Stunde mehr. Und eine Grenzwartezeit habe ich noch für euch vor dem Karawankentunnel, 40 Minuten plus bei der Einreise nach Österreich.
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4: Mit mir Daniel Miranda.

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1: Und der Mittagspause im Homeoffice, der Lieferant, der bringt dir gerade dein Essen. Ja, ein bisschen faul dürfen wir schon sein, gell? Du lass dir das Essen jetzt schmecken und von mir gibt's den nächsten Dance Banger und zwar Kato und John. Turn the lights off.
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1: Meinen Urlaub habe ich jetzt hinter mir, so eine Woche Italien und dann ein paar Tage noch in Österreich chillen. Das ist schon ganz cool gewesen. War einfach schön. Einfach so 2 Wochen nichts machen, abschalten. Und falls dir der Urlaub bevorsteht, dann freu dich einmal drauf. Wird auf jeden Fall gut tun. Und jetzt freust du dich auf was anderes und zwar auf diesen Dance Classic aus Italien. L'amour toujours von Gigi D'Agostino.

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1: Im niederösterreichischen Föhrenwald ist heute Vormittag erneut Brand ausgegeben worden. Eine Woche nach dem Ausbruch des Feuers wurden keine Glutnester mehr gefunden. Über 830 Feuerwehrleute waren im Einsatz. Bewohner mehrerer Siedlungen mussten vorübergehend evakuiert werden. Im deutschen Fußball-Supercup treffen morgen Abend Borussia Dortmund und Bayern München aufeinander. Für beide Teams ist es eine erste Standortbestimmung in der neuen Saison. Der Dortmunder Kader hat über den Sommer ein ganz neues Gesicht bekommen. Unter anderem sind Julian Brandt, Karim Adeyemi und Niklas Süle nicht mehr dabei. Bei den Bayern fehlt Jamal Musiala. Die Vorarlberger Landesregierung erteilt der City-Maut in Bregenz eine Absage. Die Stadtregierung wollte eine Maut für den Durchzugsverkehr prüfen. Neos und Grüne kritisieren die Entscheidung und sprechen von einer verpassten Chance zur Verkehrsentlastung. Eine bisher unbekannte Schlangenart ist nach Slash, dem Gitarristen der Rockband Guns N' Roses, benannt worden. Die etwa 70 cm lange rotbraune Schlange sei bereits 2006 auf der Insel Neuguinea nördlich von Australien von einem Forscher gefunden worden. Genetische Untersuchungen haben jetzt gezeigt, dass es sich dabei um eine eigene Art handelt. Slash zeigt sich äußerst geehrt und demütig.
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2: Das Wetterupdate. Eher grau sieht's aus zwischen Vorarlberg und Kärnten. Da kann's auch immer mal schütten. Etwas mehr Sonne im Norden und Osten Österreichs. Schwüle Maxiwerte 31 Grad sind möglich. Das Wochenende entspannt spätsommerlich. Es hat gemütliche 26 Grad. Dabei so ein meist trockener Sonne-Wolken-Mix. Das Update von den Straßen. Unfall in Tirol auf der A12 Richtung Innsbruck. Der Milsertunnel ist jetzt gesperrt. Es gibt mehr als 2 Kilometer Stau. Ausweichen geht über die B171. Salzburg A10 Richtung Salzburg bei Werfenblockabfertigung vor dem Helbersbergtunnel 30 Minuten mehr. Zu den Grenzwartezeiten an der Grenze Kufstein-Kiefersfelden 20 Minuten länger bei der Ausreise, 20 Minuten länger auch vor dem Grenztunnel Füssen bei der Ausreise aus Österreich. Richtung Österreich steht es vor dem Karawankentunnel. Das bedeutet mehr als eine Stunde Wartezeit. Gute Fahrt.
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3: 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Was geht ab? Daniel Merano hier.

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1: Bei dir laufen wir die ganze Zeit durch 24/7 und dafür mal ein fettes Danke. Du pusht uns so richtig durch und dafür lieben wir dich. 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Alles so ab 2020, eine ganze Stunde, gibt's jeden Dienstag ab 17 Uhr, nennt sich ein Eurodance. 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

Krone Hit Eurodance Express hier, the rhythm of your life. Schön, dass du da bist. Hier gibt's jetzt ein Familienprojekt für dich. Ja? LMFAO besteht aus Onkel Redfoo und seinem Neffen Sky Blue. Zusammen performen sie Party Rock Anthem. Jetzt für dich.

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1: Im niederösterreichischen Föhrenwald ist heute Vormittag Brand ausgegeben worden. Eine Woche nach dem Ausbruch des Feuers wurden keine Glutreste mehr gefunden. Über 830 Feuerwehrleute standen im Einsatz. Bewohner mehrerer Siedlungen wurden vorübergehend evakuiert. Rund 64 Hektar waren betroffen. Im deutschen Fußball-Supercup treffen morgen Abend Borussia Dortmund und Bayern München aufeinander. Für beide Teams ist es eine erste Standortbestimmung in der neuen Saison. Der Dortmunder Kader hat über den Sommer ein ganz neues Gesicht bekommen. Unter anderem sind Julian Brandt, Karim Adeyemi und Niklas Süle nicht mehr dabei. Bei den Bayern fehlt Jamal Musiala. Der ehemalige Linzer Bürgermeister Klaus Luger ist heute in einem Untreueprozess freigesprochen worden. Das Urteil ist nicht rechtskräftig. Luger soll im Zuge der Brucknerhaus-Affäre ein juristisches Gutachten in Auftrag gegeben haben, das nach Ansicht der Staatsanwaltschaft vor allem in seinem eigenen Interesse war. Die Richterin sieht das anders. Luger hätte sich nur einen anwaltlichen Rat geholt. Die Staats- und Regierungschefs der NATO beraten am Montag über die weitere Unterstützung der Ukraine. Deutschlands Bundeskanzler Friedrich Merz, der französische Präsident Emmanuel Macron und der britische Premierminister Andy Burnham werden das Treffen der sogenannten Koalition der Willigen ausrichten. Die Koalition wurde ja gegründet, nachdem sich die USA nach der Wiederwahl von Donald Trump zunächst von der Ukraine abgewandt hat.
2: Das Wetterupdate. Eher grau sieht's aus zwischen Vorarlberg und Kärnten. Da kann es auch immer mal schütten. Etwas mehr Sonne im Norden und Osten Österreichs. Schwüle Maxiwerte, 31 Grad sind möglich. Das Wochenende entspannt spätsommerlich. Es hat gemütliche 26 Grad. Dabei so ein meist trockener Sonne-Wolken-Mix. Das Update von den Straßen. Kärnten, Sperre der A2 in beiden Richtungen. Zwischen Grafenstein und Klagenfurt Ost. Nach einem Unfall ausweichen geht über die B70. Oberösterreich 1 Richtung Salzburg am Knoten Haid, kurzer Stau nach einem Unfall. Tirol, gute Nachrichten von der A12, der Milsertunnel ist wieder frei Richtung Innsbruck. Salzburg A10 Richtung Deutschland bei Werfen, Blockabfertigung vor dem Helbersbergtunnel. Zu den Grenzwartezeiten vorm Karawankentunnel, mehr als eine Stunde Wartezeit bei der Einreise nach Österreich. Richtung Deutschland dauert es länger an der Grenze Kufstein-Kiefersfelden und vorm Grenztunnel Füssen. Circa 20 Minuten an jeder Grenze. Gute Fahrt!
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1: Weißt du, was wir jetzt machen? Wir zwei, wir gönnen uns einen richtig schönen 90er Classic. Gut, wenn es danach geht, wenn man nach guten 90ern geht, könnte man gefühlt alles nehmen. Richtig gute Sachen. Eins wird's halt und ich schlage uns das vor. Corona mit The Rhythm of the Night. Schön, dass du da bist.
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1: 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Jetzt für dich, Alice DJ.

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1: Ja, der nächste Classic, der wartet schon in der Playlist. Das ist der Last Ketchup Song. Und falls du dich immer gefragt hast, was dieses Serie Hey Ha eigentlich bedeutet, der Refrain bedeutet eigentlich gar nichts. Es ist eigentlich eine Parodie des Hip-Hop-Klassikers Rapper's Delight von der Sugar Hill Gang. Im Song singt die erfundene Figur Diego den englischen Rap einfach so nach, wie er ihn versteht. Und daraus wird Serie Hey und das hören wir uns jetzt an.
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1: Die Regierung hat sich heute auf Dürreentschädigungen für die Landwirte geeinigt. 240 Millionen Euro sollen in Form von Entlastungen bei den Sozialversicherungsbeiträgen, Zinszuschüssen und Ratenstundungen fließen. Außerdem wird die Prämie für die Hagelversicherung nächstes Jahr um 10% gesenkt. Der aktuelle WM-Leader Kimi Antonelli hat im einzigen freien Training für den Formel 1 Grand Prix der Niederlande das Tempo vorgegeben. Der Mercedes-Pilot war auf dem Dünenkurs von Zandvoort knapp schneller als Weltmeister Lando Norris im McLaren. Die beiden Ferraris von Lewis Hamilton und Charles Leclerc landen hinter George Russell auf den Plätzen 4 und 5. Der ehemalige Linzer Bürgermeister Klaus Luger ist heute in einem Untreueprozess freigesprochen worden. Das Urteil ist nicht rechtskräftig. Luger soll im Zuge der Brucknerhaus-Affäre ein juristisches Gutachten in Auftrag gegeben haben, das nach Ansicht der Staatsanwaltschaft vor allem in seinem eigenen Interesse war. Die Richterin sieht das anders. Luger hätte sich nur einen anwaltlichen Rat geholt. Finnland bestellt heute den russischen Botschafter ein. Grund ist ein mutmaßlicher Luftraumverstoß eines russischen Aufklärungsflugzeugs. Die Maschine soll gestern etwa 3 Minuten lang im finnischen Luftraum gewesen sein. Eine Voruntersuchung wurde eingeleitet.
2: Kurzer Blick aufs Wetter für heute Abend. Sieht nach Gewittern aus. Sogar Starkregen und Hagel sind möglich, vor allem in der Westhälfte des Landes. 9 bis 20 Grad gibt es als Tiefstwerte. Wochenende sieht deutlich gemütlicher aus, um die 26 Grad als Maxi-Werte und ein meist trockener Sonne-Wolken-Mix. Kurzes Update von den Straßen. Der Pfändertunnel in Vorarlberg ist gesperrt. Auf der A14 Richtung Deutschland. Nach einem Unfall ausweichend durch das Stadtgebiet von Bregenz möglich, gibt aber Stau. Die L190 ist auch gesperrt zwischen Nenzing und Verstanz nach einem Unfall. Ausweichen über die A14. Salzburg A10 Richtung Salzburg. Blockabfertigung vor dem Helbersbergtunnel. 30 Minuten länger. Zu den Grenzwartezeiten vor dem Grenztunnel Füssen. 30 Minuten länger bei der Ausreise aus Österreich. Richtung Österreich staut vor dem Karawankentunnel. 50 Minuten länger. Gute Fahrt.
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1: Dieser Hit gibt mir instant Nachtschicht oder Fun Factory Vibes. So 2:30 in der Früh, alle schon fertig, fix und fertig. Ich habe mit meinen Freunden noch ein bisschen Restenergie und gehe mit ihnen jetzt auf die Tanzfläche und wir gehen zu diesem Hit ab. Magic Affair mit Omen.

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1: Und ein großes Dankeschön an dich, dass du einer von 29.000 Eurodance-Hörern bist. Du von Anfang an am Start bist. Du bist ein wichtiger Teil unserer Community. Hilf uns gern, dass wir noch eine Spur größer und bekannter werden. 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Vielen lieben Dank. Jetzt für dich, Josh Favers mit Like a Prayer.

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1: Die Regierung hat sich heute auf Dürrehilfen für die Bauern geeinigt. Insgesamt 240 Millionen Euro sollen zur Verfügung gestellt werden. Die Details werden am Nachmittag in einer Pressekonferenz von Landwirtschaftsminister Norbert Totschnig, Finanzminister Markus Matterbauer und NEOS-Abgeordneten Karin Doppelbauer präsentiert. Der Tennis-Weltranglisten-Erster Jannik Sinner musste US Open absagen. Der 24-jährige Südtiroler hat sich noch nicht von seiner Knieverletzung erholt. Sinner hat zuletzt ja auch schon das Turnier in Cincinnati verletzungsbedingt verpasst. Der ehemalige Linzer Bürgermeister Klaus Luger ist heute in einem Untreueprozess freigesprochen worden. Das Urteil ist nicht rechtskräftig. Luger soll im Zuge der Brucknerhaus-Affäre ein juristisches Gutachten in Auftrag gegeben haben, das nach Ansicht der Staatsanwaltschaft vor allem in seinem eigenen Interesse war. Die Richterin sieht das anders. Luger hätte sich nur einen anwaltlichen Rat geholt. Finnland bestellt heute den russischen Botschafter ein. Grund ist ein mutmaßlicher Luftraumverstoß eines russischen Aufklärungsflugzeugs. Die Maschine soll gestern etwa 3 Minuten lang im finnischen Luftraum gewesen sein. Eine Voruntersuchung wurde eingeleitet.
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2: Kurzer Blick aufs Wetter für heute Abend. Sieht nach Gewittern aus. Sogar Starkregen und Hagel sind möglich, vor allem in der Westhälfte des Landes. 9 bis 20 Grad gibt es als Tiefstwerte. Wochenende sieht deutlich gemütlicher aus, um die 26 Grad als Maxiwerte und ein meist trockener Sonne-Wolken-Mix. So, Verkehrsupdate. Vorarlberg, der Pendlertunnel bleibt gesperrt. Auf der A14 Richtung Deutschland. Das bedeutet 8 Kilometer Stau. Ausweichen übers Stadtgebiet von Bregenz möglich, kostet aber auch mehr als eine Stunde. Salzburg A10 Richtung Salzburg, Blockabfertigung vor dem Helbersbergtunnel. Blockabfertigung auch in Kärnten vor dem Kalcherkogeltunnel, also auf der A2 Richtung Wien zwischen Parksattel und Modria. Sperre in der Steiermark, die B113 bei Traboch gesperrt nach einem Unfall. Ausweichen geht über die A9. Und eine Grenzwartezeit vor dem Karawankentunnel, 40 Minuten länger bei der Einreise nach Österreich. Gute Fahrt!
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1: Wir haben heute wieder eine Verabredung. Ab 19 Uhr steht alles bereit. Die Getränke, Snacks, genug Platz zum Tanzen bei dir zu Hause. Da ist der Tisch schon zur Seite gestellt. Und bestenfalls sind alle Fenster und Türen zu. Wir geben nämlich wieder Vollgas mit der Power Hour. Bass Hunter, Floor Villa, Blackpink, Gattino Romero und Antelope, alle sind sie im Start und du auch.

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1: Ja, und nach der Arbeit geht's jetzt noch die Rabattmarkerl einlösen. Also ab in den Supermarkt und den Wocheneinkauf durchziehen. Mich beruhigt sowas ja immer, oder? Also, da bringt mir auch gar nichts aus der Ruhe. Liegt vielleicht auch einfach an der guten Musik. Perfekt zum Abschalten. Rio mit Eugene und Turn This Club Around.

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1: Und der Power Hour um 19 Uhr. Und als Eurodance-Fan der ersten Stunde weißt du natürlich sofort, um was es geht. Eine ganze Stunde Abriss vom Feinsten im Radio. Und hier habe ich jetzt einen Teaser für dich. Italo-Dancer von Floor Villa, richtig geile Nummer, einer meiner Lieblingstracks gibt's halt auf jeden Fall. Kurz nach 7 geht's los.

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1: Die Regierung hat sich auf ein neues Klimagesetz geeinigt. Österreich soll bis 2040 klimaneutral werden. Ein Fahrplan dafür soll bis Ende 2027 erarbeitet werden. Zusätzlich wird es auch eine Dürrehilfe für die Landwirtschaft geben in Höhe von 240 Millionen Euro. Der Tennis-Weltranglisten-Erste Jannik Sinner muss die US Open absagen. Der 25-jährige Südtiroler hat sich noch nicht von seiner Knieverletzung erholt. Sinner hat ja auch schon zuletzt das Turnier in Cincinnati verpasst. Alexander Zverev ist jetzt bei den US Open top gesetzt. Die Tiroler ÖVP-Landesrätin Astrid Meyer tritt zurück. Sie war zuletzt unter innerparteilichen Druck geraten, weil sie sich für die stellvertretende Leitung der Tiroler Fremdenpolizei beworben hat, gleichzeitig aber in der Landesregierung bleiben wollte. Meyer geht jetzt wieder in den Polizeidienst zurück. Ihr Amt wird nicht nachbesetzt. Die Agenten werden auf andere Ressorts aufgeteilt. Eine bisher unbekannte Schlangenart ist nach Slash, dem Gitarristen der Rockband Guns N' Roses, benannt worden. Die etwa 70 cm lange rotbraune Schlange sei bereits 2006 auf der Insel Neuguinea nördlich von Australien von einem Forscher gefunden worden. Genetische Untersuchungen haben jetzt gezeigt, dass es sich dabei um eine eigene Art handelt. Slash zeigt sich äußerst geehrt und demütig.
2: Gestern ja richtig heftige Unwetter im Osten Österreichs. Ein Dankeschön an alle Einsatzkräfte, die da bis jetzt so fleißig mithelfen und zusammenräumen, die Bäume umschneiden und schauen, dass alles wieder auf Vordermann gebracht wird. Heute Abend teilweise stürmisch in Tirol bei euch, Salzburg und Oberösterreich. Immer wieder Gewitter und Sturmböen möglich, später dann auch in Niederösterreich und Wien. Und da kann es richtig heftig werden. Teilweise sind da über 100 km/h möglich. Also auf jeden Fall die Gartenmöbel und alles gut sichern. Ein Blick auf die Straßen zu euch. Vorarlberger 14 Richtung Deutschland, da ist der Pfändertunnel nach dem Unfall wieder frei, aber noch immer mehrere Kilometer Stau in beiden Richtungen. Mindestens 40 Minuten mehr einplanen. Tirol A12 Richtung Bregenz zwischen Innsbruck, Amras und Ziel, da Stau wegen Überlastung und 20 Minuten mehr Fahrzeit. Salzburg A10 Richtung Salzburg bei Werfen, Blockabfertigung vor dem Helbersbergtunnel, 15 Minuten mehr. Kärnten A2 Richtung Wien, zwischen Parksattel und Modriach, da Blockabfertigung vor dem Kalcherkogeltunnel um 20 Minuten mehr und eine Grenzwartezeit vor dem Karawankentunnel, 40 Minuten Wartezeit bei der Einreise nach Österreich. Ich wünsche euch eine gute und sichere Fahrt.
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4: Was geht ab, Daniel Merano hier.
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1: Ja, und für die Summer-Vibes kümmert sich jetzt eine Rumänin. Inna ist am Start mit ihrem Hit Sun Is Up. Dein Vitamin-D-Schub aus den Boxen. Schön, dass du da bist.

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1: Bisschen mehr als 15 Minuten noch, dann starten wir rein in die Power Hour. Unser Eskalationsformat am Freitagabend, ideal zum Anheizen auch fürs Wochenende. Ne? Also, dafür gibt es in dieser Stunde jetzt noch zum Warmwerden mal Fun Factory, Dune, Bar Chess und DJ Bobo.
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1: Die Regierung hat sich heute auf ein neues Klimagesetz geeinigt. Österreich soll bis 2040 klimaneutral werden. Ein Fahrplan dafür soll bis Ende 2027 erarbeitet werden. Ziel ist es auch, die europäischen Klimaziele zu erreichen. Die sehen bis 2040 aber nur eine Reduktion der Emissionen um 90% vor. George Russell hat sich die Pole Position für das Sprintrennen der Formel 1 in Sandford gesichert. Der Mercedes-Pilot war im Qualifying knapp schneller als Lando Norris im McLaren. Weltmeister Max Verstappen startet morgen von Platz 6. Die Tiroler ÖVP-Landesrätin Astrid Meyer tritt zurück. Sie war zuletzt unter innerparteilichen Druck geraten, weil sie sich für die stellvertretende Leitung der Tiroler Fremdenpolizei beworben hat, gleichzeitig aber in der Landesregierung bleiben wollte. Meyer geht jetzt wieder in den Polizeidienst zurück. Ihr Amt wird nicht nachbesetzt. Die Agenten werden auf andere Ressorts aufgeteilt. Finnland bestellt heute den russischen Botschafter ein. Grund ist ein mutmaßlicher Luftraumverstoß eines russischen Aufklärungsflugzeugs. Die Maschine soll gestern etwa 3 Minuten lang im finnischen Luftraum gewesen sein. Eine Voruntersuchung wurde eingeleitet.
2: Vorsicht, Unwettergefahr im Osten heute. Da kann es vorübergehend super, super stürmisch sein. Windböen von 70 bis 100 km/h sind da möglich. Auch intensiver Regen oder Hagel später in der Nacht, dann vor allem auch in Niederösterreich und in Wien. Einzelne heftige Gewitter, die können auch in den nächsten Stunden schon bei euch in der Steiermark und im Mittel- und Südburgenland dabei sein. Also bitte Vorsicht beim Autofahren, Vorsicht, wenn Äste abreißen, im Garten, wenn möglich, alles sichern. Immer wieder in den Keller schauen, ob da alles passt und dann gibt es hoffentlich keine Schäden. Ein Blick auf die Straßen Vorarlberger 14 Richtung Deutschland. Da ein Problem im Fender-Tunnel. Ein Wohnmobil hat im Tunnel eine Panne, eine Spur ist da blockiert, Stau und 30 Minuten mehr Fahrzeit. Salzburger 10 Richtung Salzburg bei Werfen, Blockabfertigung vor dem Helbersberg-Tunnel 15 Minuten plus. Und eine Grenzwartezeit vor dem Karawankentunnel, 40 Minuten Wartezeit bei der Einreise nach Österreich. Gute Fahrt euch!
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3: Mit mir Daniel Merano und das ist die Power Hour.

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1: Natürlich bist du da. Überrascht mich ja gar nicht, dass du dir das nicht entgehen lässt. Gemeinsam schieben wir jetzt ordentlich an. Freu dich jetzt auf. Ugel, DJs at Work und Floor Villa. Alle in dieser Reihenfolge. Gehen wir's an.
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1: Es macht schon wieder so viel Spaß. Schön, dass du da bist. Und jeden Freitag, immer ein Highlight, 19 bis 20 Uhr, unsere Power Hour. Und das Highlight Nummer 2 ist einfach einen Tag hinten drauf. Also morgen, da machen wir es dreimal so lang von 19 bis 22 Uhr. Aber wir gehen mal kurz den Fahrplan durch. Morgen in der Früh, ganz chillig, geht's los mit Martin Zwetko bis 13 Uhr. Dann übernehme ich Daniel Merano. Und ab 19 Uhr dann 3 Stunden Eskalation im Radio. Dir noch einen schönen Freitagabend. Bussi.
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1: Die Regierung hat sich heute auf ein neues Klimagesetz geeinigt. Österreich soll bis 2040 klimaneutral werden. Ein Fahrplan dafür soll bis Ende 2027 erarbeitet werden. Ziel ist es auch, die europäischen Klimaziele zu erreichen. Die sehen bis 2040 aber nur eine Reduktion der Emissionen um 90% vor. George Russell hat sich die Pole Position für das Sprintrennen der Formel 1 in Zandvoort gesichert. Der Mercedes-Pilot war im Qualifying knapp schneller als Lando Norris im McLaren. Weltmeister Max Verstappen startet morgen von Platz 6. Die Tiroler ÖVP-Landesrätin Astrid Meyer tritt zurück. Sie war zuletzt unter innerparteilichen Druck geraten, weil sie sich für die stellvertretende Leitung der Tiroler Fremdenpolizei beworben hat, gleichzeitig aber in der Landesregierung bleiben wollte. Meyer geht jetzt wieder in den Polizeidienst zurück. Ihr Amt wird nicht nachbesetzt. Die Agenten werden auf andere Ressorts aufgeteilt. Finnland bestellt heute den russischen Botschafter ein. Grund ist ein mutmaßlicher Luftraumverstoß eines russischen Aufklärungsflugzeugs. Die Maschine soll gestern etwa 3 Minuten lang im finnischen Luftraum gewesen sein. Eine Voruntersuchung wurde eingeleitet.
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2: Achtung, Sturmwarnung in Oberösterreich, Niederösterreich und Wien in den kommenden Stunden. Da kann es wirklich gefährliche Windböen geben, teilweise zwischen 70 bis 100 km/h. Ich war gestern selbst betroffen im Bezirk Bruck an der Leiter. Riesenchaos, ganz viele Bäume umgestürzt, teilweise die Ziegel von den Dächern gefallen. Also passt da wirklich besonders auf. 25 Grad hat es jetzt in Wien, ganz viel Gewitter auch schon. 24 Grad und Regen in St. Pölten und 17 Grad in Innsbruck. Blick auf die Straßen. Kärnten A2 Richtung Wien zwischen Felden West und Ost. Da ist die linke Spur nach einem Unfall gesperrt. Bitte vorsichtig fahren. Auch Richtung Wien zwischen Bad St. Leonhard und Packsattel noch ein Unfall. Da ist der Übelskogeltunnel gesperrt. Ausweichen geht über die B70. Eine Grenzwartezeit vor dem Karawankentunnel. 1 Stunde Wartezeit bei der Einreise nach Österreich. Gute Fahrt euch.

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